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19: Ich bin Felix Becker. Bundesbauministerin Huberts hat die geplanten Kürzungen beim Wohngeld verteidigt. Die SPD-Politikerin verwies in der Rheinischen Post auf die schwierige Haushaltslage.
20: Die Kürzungen beim Wohngeld würden alle bisherigen Empfänger betreffen. Ein Drittel der bisherigen Wohngeldhaushalte wird laut Huberts ganz rausfallen. Dies sei sehr bitter, aber nicht anders machbar. Aktuelle Wohngeldbescheide, die stets befristet erteilt werden, blieben gültig, bis sie auslaufen, so die Bauministerin. Ulrike Klein, Redaktion.
19: Der EU-Gipfel in Brüssel ist ohne eine Einigung zum künftigen EU-Haushalt zu Ende gegangen. Bundeskanzler Merz sagte nach den Beratungen der 27 Staats- und Regierungschefs, der bisherige Vorschlag sei aus deutscher Sicht unbezahlbar und unausgewogen. Er forderte einen neuen Entwurf, der deutlich unter den bisher diskutierten 2 Billionen Euro liegen soll. Weitere Themen des zweitägigen Treffens waren unter anderem der Ukraine-Krieg und das Haushaltsdefizit der EU mit China. Frankreichs Präsident Macron hat die von Deutschland und anderen EU-Ländern geplanten Abschiebezentren außerhalb der Europäischen Union kritisiert. Er glaube nicht, dass das europäischen Prinzipien entspreche, sagte Macron auf dem EU-Gipfel in Brüssel. Außerdem habe er noch nie ein Abschiebezentrum in einem Drittland gesehen, das funktioniere. Das Europaparlament hatte am Mittwoch die sogenannte Rückführungsverordnung gebilligt, die mehr Abschiebungen aus der EU ermöglichen soll. In München ist in der Nacht ein Güterzug von einer Brücke etwa 5 Meter in die Tiefe gestürzt. Nach Angaben der Polizei liegt er nun auf einer Straße. Ersten Erkenntnissen zufolge passierte das Unglück im Stadtteil Milbertshofen bei einer Rangierfahrt. Warum der Zug entgleiste und von der Brücke fiel, muss noch geklärt werden. Eine Person wurde lebensgefährlich verletzt. Bei der Fußballweltmeisterschaft bestreitet die deutsche Mannschaft heute ihr zweites Spiel. Gegner im kanadischen Toronto ist die Elfenbeinküste. Anpfiff ist um 22 Uhr. In der Nacht hat Brasilien den ersten Sieg bei dieser WM gefeiert. Der Rekordweltmeister setzte sich mit 3:0 gegen Haiti durch. Co-Gastgeber USA sicherte sich den vorzeitigen Einzug in die nächste Runde durch ein 2:0 gegen Australien und Marokko gewann mit 1:0 gegen Schottland.
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19: Heute ziehen im Norden und in der Mitte zunächst Schauer und teils kräftige Gewitter ostwärts. Später setzt sich dort häufiger die Sonne durch. Sonst zunächst oft freundlich, gegen Abend örtlich kräftige Gewitter, 30 bis 38 Grad. Die Aussichten morgen: im Norden meist sonnig und trocken bei 24 bis 29 Grad. Sonst viel Sonne, später vor allem über die Mitte und den Mittelgebirgen wieder kräftige Schauer. Höchstwerte zwischen 30 und 39 Grad.
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19: Ich bin Felix Becker. Bundesbauministerin Huberts hat die geplanten Kürzungen beim Wohngeld verteidigt. Die SPD-Politikerin verwies in der Rheinischen Post auf die schwierige Haushaltslage.
3: Die Kürzungen beim Wohngeld würden alle bisherigen Empfänger betreffen. Ein Drittel der bisherigen Wohngeldhaushalte wird laut Huberts ganz rausfallen. Dies sei sehr bitter, aber nicht anders machbar. Aktuelle Wohngeldbescheide, die stets befristet erteilt werden, blieben gültig, bis sie auslaufen, so die Bauministerin. Ulrike Klein, Redaktion.
19: Der EU-Gipfel in Brüssel ist ohne eine Einigung zum künftigen EU-Haushalt zu Ende gegangen. Bundeskanzler Merz sagte nach den Beratungen der 27 Staats- und Regierungschefs, der bisherige Vorschlag sei aus deutscher Sicht unbezahlbar und unausgewogen. Er forderte einen neuen Entwurf, der deutlich unter den bisher diskutierten 2 Billionen Euro liegen soll. Weitere Themen des zweitägigen Treffens waren unter anderem der Ukraine-Krieg und das Haushaltsdefizit der EU mit China. Frankreichs Präsident Macron hat die von Deutschland und anderen EU-Ländern geplanten Abschiebezentren außerhalb der Europäischen Union kritisiert. Er glaube nicht, dass das europäischen Prinzipien entspreche, sagte Macron auf dem EU-Gipfel in Brüssel. Außerdem habe er noch nie ein Abschiebezentrum in einem Drittland gesehen, das funktioniere. Das Europaparlament hatte am Mittwoch die sogenannte Rückführungsverordnung gebilligt, die mehr Abschiebungen aus der EU ermöglichen soll. In München ist in der Nacht ein Güterzug von einer Brücke etwa 5 Meter in die Tiefe gestürzt. Nach Angaben der Polizei liegt er nun auf einer Straße. Ersten Erkenntnissen zufolge passierte das Unglück im Stadtteil Milbertshofen bei einer Rangierfahrt. Warum der Zug entgleiste und von der Brücke fiel, muss noch geklärt werden. Eine Person wurde lebensgefährlich verletzt. Bei der Fußballweltmeisterschaft bestreitet die deutsche Mannschaft heute ihr zweites Spiel. Gegner im kanadischen Toronto ist die Elfenbeinküste. Anpfiff ist um 22 Uhr. In der Nacht hat Brasilien den ersten Sieg bei dieser WM gefeiert. Der Rekordweltmeister setzte sich mit 3:0 gegen Haiti durch. Co-Gastgeber USA sicherte sich den vorzeitigen Einzug in die nächste Runde durch ein 2:0 gegen Australien und Marokko gewann mit 1:0 gegen Schottland.
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19: Heute ziehen im Norden und in der Mitte zunächst Schauer und teils kräftige Gewitter ostwärts. Später setzt sich dort häufiger die Sonne durch. Sonst zunächst oft freundlich, gegen Abend örtlich kräftige Gewitter, 30 bis 38 Grad. Die Aussichten morgen: im Norden meist sonnig und trocken bei 24 bis 29 Grad. Sonst viel Sonne, später vor allem über die Mitte und den Mittelgebirgen wieder kräftige Schauer. Höchstwerte zwischen 30 und 39 Grad.
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10: Ich bin Felix Becker. Bundesbauministerin Huberts hat die geplanten Kürzungen beim Wohngeld verteidigt. Die SPD-Politikerin verwies in der Rheinischen Post auf die schwierige Haushaltslage.
2: Die Kürzungen beim Wohngeld würden alle bisherigen Empfänger betreffen. Ein Drittel der bisherigen Wohngeldhaushalte wird laut Huberts ganz rausfallen. Dies sei sehr bitter, aber nicht anders machbar. Aktuelle Wohngeldbescheide, die stets befristet erteilt werden, blieben gültig, bis sie auslaufen, so die Bauministerin. Ulrike Klein, Redaktion.
10: Der EU-Gipfel in Brüssel ist ohne eine Einigung zum künftigen EU-Haushalt zu Ende gegangen. Bundeskanzler Merz sagte nach den Beratungen der 27 Staats- und Regierungschefs, der bisherige Vorschlag sei aus deutscher Sicht unbezahlbar und unausgewogen. Er forderte einen neuen Entwurf, der deutlich unter den bisher diskutierten 2 Billionen Euro liegen soll. Weitere Themen des zweitägigen Treffens waren unter anderem der Ukraine-Krieg und das Haushaltsdefizit der EU mit China. Frankreichs Präsident Macron hat die von Deutschland und anderen EU-Ländern geplanten Abschiebezentren außerhalb der Europäischen Union kritisiert. Er glaube nicht, dass das europäischen Prinzipien entspreche, sagte Macron auf dem EU-Gipfel in Brüssel. Außerdem habe er noch nie ein Abschiebezentrum in einem Drittland gesehen, das funktioniere. Das Europaparlament hatte am Mittwoch die sogenannte Rückführungsverordnung gebilligt, die mehr Abschiebungen aus der EU ermöglichen soll. In München ist in der Nacht ein Güterzug von einer Brücke etwa 5 Meter in die Tiefe gestürzt. Nach Angaben der Polizei liegt er nun auf einer Straße. Ersten Erkenntnissen zufolge passierte das Unglück im Stadtteil Milbertshofen bei einer Rangierfahrt. Warum der Zug entgleiste und von der Brücke fiel, muss noch geklärt werden. Eine Person wurde lebensgefährlich verletzt. Bei der Fußballweltmeisterschaft bestreitet die deutsche Mannschaft heute ihr zweites Spiel. Gegner im kanadischen Toronto ist die Elfenbeinküste. Anpfiff ist um 22 Uhr. In der Nacht hat Brasilien den ersten Sieg bei dieser WM gefeiert. Der Rekordweltmeister setzte sich mit 3:0 gegen Haiti durch. Co-Gastgeber USA sicherte sich den vorzeitigen Einzug in die nächste Runde durch ein 2:0 gegen Australien und Marokko gewann mit 1:0 gegen Schottland.
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10: Heute ziehen im Norden und in der Mitte zunächst Schauer und teils kräftige Gewitter ostwärts. Später setzt sich dort häufiger die Sonne durch. Sonst zunächst oft freundlich, gegen Abend örtlich kräftige Gewitter, 30 bis 38 Grad. Die Aussichten morgen: im Norden meist sonnig und trocken bei 24 bis 29 Grad. Sonst viel Sonne, später vor allem über die Mitte und den Mittelgebirgen wieder kräftige Schauer. Höchstwerte zwischen 30 und 39 Grad.
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20: Ich bin Felix Becker. Bundesbauministerin Huberts hat die geplanten Kürzungen beim Wohngeld verteidigt. Die SPD-Politikerin verwies in der Rheinischen Post auf die schwierige Haushaltslage.
21: Die Kürzungen beim Wohngeld würden alle bisherigen Empfänger betreffen. Ein Drittel der bisherigen Wohngeldhaushalte wird laut Huberts ganz rausfallen. Dies sei sehr bitter, aber nicht anders machbar. Aktuelle Wohngeldbescheide, die stets befristet erteilt werden, blieben gültig, bis sie auslaufen, so die Bauministerin. Ulrike Klein, Redaktion.
20: Der EU-Gipfel in Brüssel ist ohne eine Einigung zum künftigen EU-Haushalt zu Ende gegangen. Bundeskanzler Merz sagte nach den Beratungen der 27 Staats- und Regierungschefs, der bisherige Vorschlag sei aus deutscher Sicht unbezahlbar und unausgewogen. Er forderte einen neuen Entwurf, der deutlich unter den bisher diskutierten 2 Billionen Euro liegen soll. Weitere Themen des zweitägigen Treffens waren unter anderem der Ukraine-Krieg und das Haushaltsdefizit der EU mit China. Frankreichs Präsident Macron hat die von Deutschland und anderen EU-Ländern geplanten Abschiebezentren außerhalb der Europäischen Union kritisiert. Er glaube nicht, dass das europäischen Prinzipien entspreche, sagte Macron auf dem EU-Gipfel in Brüssel. Außerdem habe er noch nie ein Abschiebezentrum in einem Drittland gesehen, das funktioniere. Das Europaparlament hatte am Mittwoch die sogenannte Rückführungsverordnung gebilligt, die mehr Abschiebungen aus der EU ermöglichen soll. In München ist in der Nacht ein Güterzug von einer Brücke etwa 5 Meter in die Tiefe gestürzt. Nach Angaben der Polizei liegt er nun auf einer Straße. Ersten Erkenntnissen zufolge passierte das Unglück im Stadtteil Milbertshofen bei einer Rangierfahrt. Warum der Zug entgleiste und von der Brücke fiel, muss noch geklärt werden. Eine Person wurde lebensgefährlich verletzt. Bei der Fußballweltmeisterschaft bestreitet die deutsche Mannschaft heute ihr 2. Spiel. Gegner im kanadischen Toronto ist die Elfenbeinküste. Anpfiff ist um 22 Uhr. In der Nacht hat Brasilien den 1. Sieg bei dieser WM gefeiert. Der Rekordweltmeister setzte sich mit 3:0 gegen Haiti durch. Co-Gastgeber USA sicherte sich den vorzeitigen Einzug in die nächste Runde durch ein 2:0 gegen Australien und Marokko gewann mit 1:0 gegen Schottland.
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20: Heute ziehen im Norden und in der Mitte zunächst Schauer und teils kräftige Gewitter ostwärts. Später setzt sich dort häufiger die Sonne durch. Sonst zunächst oft freundlich, gegen Abend örtlich kräftige Gewitter, 30 bis 38 Grad. Die Aussichten morgen: im Norden meist sonnig und trocken bei 24 bis 29 Grad. Sonst viel Sonne, später vor allem über die Mitte und den Mittelgebirgen wieder kräftige Schauer. Höchstwerte zwischen 30 und 39 Grad.
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In unserer Sendung auf der Reeperbahn nachts um 12:30 ein Streifzug durch St. Pauli, sind wir jetzt im Hypodrom auf der Großen Freiheit angekommen. 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Der Lärm verstummt und jetzt klingt sie auf, die alte, auf allen Meeren bekannte Weise.

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20: Ich bin Felix Becker. Bundesbauministerin Huberts hat die geplanten Kürzungen beim Wohngeld verteidigt. Die SPD-Politikerin verwies in der Rheinischen Post auf die schwierige Haushaltslage.
21: Die Kürzungen beim Wohngeld würden alle bisherigen Empfänger betreffen. Ein Drittel der bisherigen Wohngeldhaushalte wird laut Huberts ganz rausfallen. Dies sei sehr bitter, aber nicht anders machbar. Aktuelle Wohngeldbescheide, die stets befristet erteilt werden, blieben gültig, bis sie auslaufen, so die Bauministerin. Ulrike Klein, Redaktion.
20: Der EU-Gipfel in Brüssel ist ohne eine Einigung zum künftigen EU-Haushalt zu Ende gegangen. Bundeskanzler Merz sagte nach den Beratungen der 27 Staats- und Regierungschefs, der bisherige Vorschlag sei aus deutscher Sicht unbezahlbar und unausgewogen. Er forderte einen neuen Entwurf, der deutlich unter den bisher diskutierten 2 Billionen Euro liegen soll. Weitere Themen des zweitägigen Treffens waren unter anderem der Ukraine-Krieg und das Haushaltsdefizit der EU mit China. Frankreichs Präsident Macron hat die von Deutschland und anderen EU-Ländern geplanten Abschiebezentren außerhalb der Europäischen Union kritisiert. Er glaube nicht, dass das europäischen Prinzipien entspreche, sagte Macron auf dem EU-Gipfel in Brüssel. Außerdem habe er noch nie ein Abschiebezentrum in einem Drittland gesehen, das funktioniere. Das Europaparlament hatte am Mittwoch die sogenannte Rückführungsverordnung gebilligt, die mehr Abschiebungen aus der EU ermöglichen soll. In München ist in der Nacht ein Güterzug von einer Brücke etwa 5 Meter in die Tiefe gestürzt. Nach Angaben der Polizei liegt er nun auf einer Straße. Ersten Erkenntnissen zufolge passierte das Unglück im Stadtteil Milbertshofen bei einer Rangierfahrt. Warum der Zug entgleiste und von der Brücke fiel, muss noch geklärt werden. Eine Person wurde lebensgefährlich verletzt. Bei der Fußballweltmeisterschaft bestreitet die deutsche Mannschaft heute ihr zweites Spiel. Gegner im kanadischen Toronto ist die Elfenbeinküste. Anpfiff ist um 22 Uhr. In der Nacht hat Brasilien den ersten Sieg bei dieser WM gefeiert. Der Rekordweltmeister setzte sich mit 3:0 gegen Haiti durch. Co-Gastgeber USA sicherte sich den vorzeitigen Einzug in die nächste Runde durch ein 2:0 gegen Australien und Marokko gewann mit 1:0 gegen Schottland.
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20: Heute ziehen im Norden und in der Mitte zunächst Schauer und teils kräftige Gewitter ostwärts. Später setzt sich dort häufiger die Sonne durch. Sonst zunächst oft freundlich, gegen Abend örtlich kräftige Gewitter, 30 bis 38 Grad. Die Aussichten morgen im Norden meist sonnig und trocken bei 24 bis 29 Grad. Sonst viel Sonne, später vor allem über die Mitte und den Mittelgebirgen wieder kräftige Schauer. Höchstwerte zwischen 30 und 39 Grad.
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3: Ich bin Felix Becker. Bundesbauministerin Huberts hat die geplanten Kürzungen beim Wohngeld verteidigt. Die SPD-Politikerin verwies in der Rheinischen Post auf die schwierige Haushaltslage.
2: Die Kürzungen beim Wohngeld würden alle bisherigen Empfänger betreffen. Ein Drittel der bisherigen Wohngeldhaushalte wird laut Huberts ganz rausfallen. Dies sei sehr bitter, aber nicht anders machbar. Aktuelle Wohngeldbescheide, die stets befristet erteilt werden, blieben gültig, bis sie auslaufen, so die Bauministerin. Ulrike Klein, Redaktion.
3: Der EU-Gipfel in Brüssel ist ohne eine Einigung zum künftigen EU-Haushalt zu Ende gegangen. Bundeskanzler Merz sagte nach den Beratungen der 27 Staats- und Regierungschefs, der bisherige Vorschlag sei aus deutscher Sicht unbezahlbar und unausgewogen. Er forderte einen neuen Entwurf, der deutlich unter den bisher diskutierten 2 Billionen Euro liegen soll. Weitere Themen des zweitägigen Treffens waren unter anderem der Ukraine-Krieg und das Haushaltsdefizit der EU mit China. Frankreichs Präsident Macron hat die von Deutschland und anderen EU-Ländern geplanten Abschiebezentren außerhalb der Europäischen Union kritisiert. Er glaube nicht, dass das europäischen Prinzipien entspreche, sagte Macron auf dem EU-Gipfel in Brüssel. Außerdem habe er noch nie ein Abschiebezentrum in einem Drittland gesehen, das funktioniere. Das Europaparlament hatte am Mittwoch die sogenannte Rückführungsverordnung gebilligt, die mehr Abschiebungen aus der EU ermöglichen soll. In München ist in der Nacht ein Güterzug von einer Brücke etwa 5 Meter in die Tiefe gestürzt. Nach Angaben der Polizei liegt er nun auf einer Straße. Ersten Erkenntnissen zufolge passierte das Unglück im Stadtteil Milbertshofen bei einer Rangierfahrt. Warum der Zug entgleiste und von der Brücke fiel, muss noch geklärt werden. Eine Person wurde lebensgefährlich verletzt. Bei der Fußballweltmeisterschaft bestreitet die deutsche Mannschaft heute ihr zweites Spiel. Gegner im kanadischen Toronto ist die Elfenbeinküste. Anpfiff ist um 22 Uhr. In der Nacht hat Brasilien den ersten Sieg bei dieser WM gefeiert. Der Rekordweltmeister setzte sich mit 3:0 gegen Haiti durch. Co-Gastgeber USA sicherte sich den vorzeitigen Einzug in die nächste Runde durch ein 2:0 gegen Australien und Marokko gewann mit 1:0 gegen Schottland.
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3: Heute ziehen im Norden und in der Mitte zunächst Schauer und teils kräftige Gewitter ostwärts. Später setzt sich dort häufiger die Sonne durch. Sonst zunächst oft freundlich, gegen Abend örtlich kräftige Gewitter, 30 bis 38 Grad. Die Aussichten morgen: im Norden meist sonnig und trocken bei 24 bis 29 Grad. Sonst viel Sonne, später vor allem über die Mitte und den Mittelgebirgen wieder kräftige Schauer. Höchstwerte zwischen 30 und 39 Grad.
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1: Und damit hallo und herzlich willkommen zur 1206. Ausgabe der Happy Days mit neuen Hits von gestern. In den nächsten zwei Stunden, da hören wir wieder Titel, die in genau dieser Kalenderwoche im Laufe der letzten rund 40 Jahre in die deutschen Singlecharts eingestiegen sind. Wir hören Titel, die sich nur in den britischen Singlecharts platzieren konnten, sowie Nummer 1 Hits aus aller Herren Länder. Und wer ist da heute so alles dabei? Das verrät uns Ted.
2: Hallo, heute hören wir unter anderem neue Hits von Kate Janai, Crystal Burn Before, britische Hits von David Essex, Tom Robinson und den Undertones und Nummer 1 Hits aus Österreich, Spanien und Belgien.
1: Tja, und der erste Herr heute, der stammt aus England und er war ehemals Teil von der Gruppe mit dem Namen Roxy Music. Er hatte aber auch mehrere Solo-Hits in den deutschen Singlecharts. Wir hörten den dritten und den größten. Ein Neuzugang aus dem Juni des Jahres 1985, das war Mr. Brian Ferry und das war der Hit Slave to Love. Und weiter geht's mit Sandra. Von ihr hören wir ihren vierten Verkaufshit, der war noch im Juni des Jahres 1986 und er trägt den Titel Innocent Love.

0: Sie hören auf den Namen Deuces Wild und dies hier war ihr einziger Verkaufshit in den deutschen Singlecharts. Der war noch im Juni des Jahres 1991. Der Hit heißt This Boy.
1: Die Band Deuces Wild stammt aus München. Sie wurde 1991 von zwei Mitgliedern der Gruppe Münchner Freiheit gegründet, nämlich Stefan Zauner und Aaron Strobel. Es sollte ein Versuch mit englischsprachigen Texten sein. Es erschien nur ein Album, Living in the Sun, das aber nicht die Charts erreichte. Ihr einziger Single-Hit, This Boy, erreichte in den deutschen Charts 1991 Platz 80.

Das war ihr 14. Hit in den deutschen Single Charts und das war ein Neuzugang im Juni des Jahres 2005. Das war die Gruppe mit dem Namen Blue und das war ein Lied über The Only Words I Know. Tja, dies hier ist die große Melody C von den Spice Girls. Dies war ihr 12. Solo-Hit bei uns. Der war noch im Juni des Jahres 2007 und der handelt von Carolina.

Das war Sir Elton John mit seinem insgesamt 59. Hit aus den deutschen Singlecharts. Das war Neuzugang im Juni des Jahres 1993 aus dem Album The One. Das war der Hit, der da heißt Simple Life. Jetzt ein alter Hit von Hamilton, Joe Frank und Reynolds aus dem Jahre 1975, der Version von La Bouche. Das war ihr dritter Hit in den deutschen Charts, der war im Juni des Jahres 95 und der heißt Fallen in Love.

0: Update war neu in den deutschen Singlecharts im Juni des Jahres 2009. Das waren Shaggy und Gary Nestapine und der Hit Fly High.
1: Shaggy war 41 Jahre alt, er stammt aus Kingston auf Jamaika und heißt eigentlich Orville Richard Burrell. Fly High ist die einzige Single aus seinem 11. Studioalbum Rise. Sein Duettpartner Gary Nestapine stammt ebenfalls aus Jamaika. Er war Solosänger bei Bob Marleys Band The Wailers. Fly High ist ihr einziger gemeinsamer Hit und erreichte 2009 in den deutschen Charts Platz 43.

Der Nachfolger zu diesem Titel hier war sein größter aus den deutschen Singlecharts, nämlich The Lady in Red. Und er war neu im September des Jahres 1986. Sein Hit davor, neu im Juni des Jahres 86. Und genau den haben wir gerade gehört. Er heißt Fire on the Water. Und das war natürlich Mr. Chris de Burgh. Und weiter geht's mit Stefan Remmler und seinem ersten Hit aus den deutschen Charts ohne die Gruppe Trio. 92 Gang im Juni des Jahres 1984 führen ihn zusammen mit Nina und dem gemeinsamen Hit, der da heißt Feuerwerk.

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spielen, das werden wir demnächst sehen. Der letzte Hit in den deutschen Single Charts von der Gruppe Mundstuhl. Der war noch im Juni des Jahres 2006 und er trägt den Titel Germans. Und ist ja eine Formation bekannt aus dem Super-RTL-Kinderprogramm mit ihrem ersten Hit, noch im Juni 2007, Before und die Magic Melody.

0: Das war eine Band aus England, die aber in Amerika besonders erfolgreich war. Bei uns ihr zweiter Verkaufshit, 9. Juni 89, The Outfield und Voices of Babylon.
1: The Outfield war ein Trio aus London. 1985 erschien das Debütalbum der Gruppe Play Deep, das die 10 in den US-Charts erreichen konnte. Ihr erster Single-Hit Your Love konnte die 6 der Single-Charts in den USA erreichen und bei uns die 52. 1989 erschien dann das dritte Studioalbum Voices of Babylon. Die gleichnamige Single hieraus war ihr letzter Hit bei uns und erreichte 1989 Platz 57.

Diese Dame erreichte die Nummer 1 in den deutschen Single Charts im Jahr 1991 mit dem Titel Bacardi Feedin' Summer Dreamin'. Aber sie ist kein One Hit Wonder, denn dies hier war ihr zweiter Hit, 9. Juni des Jahres 94. Das war Katie and I und der Hit Cry, Cry Louise. Tja, dies hier Informationen aus Pforzheim mit ihrem dritten Hit bei uns. Der war 9. Juni des Jahres 1997. Hier sind Fool's Garden mit der Frage, Why did she go?

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Dies hier ist die 1206. Ausgabe der Happy Days mit neuen Hits von gestern. Und an dieser Stelle des Programms, da hören wir Top 20 Hits aus dem Vereinten Königreich, die es nie in die deutschen Verkaufscharts gebracht haben. Und los ging's heute mit dem dritten Top 20 Hit aus England für die Undertones. Ein Neuzugang aus dem Juni des Jahres 1980, das der Hit dann heißt Wednesday Week. Tja, und dies hier der erste Top 20 Hit in England für die Gruppe mit dem Namen Depeche Mode. Das war ein Neuzugang im Juni des Jahres 1981. Und hier ist der Hit, der heißt New Life.

0: Für diesen Herrn hier ist sein 10. Top-20-Erfolg in den Singlecharts in England in 9 Jahren. Ein Neuzugang aus dem Juni des Jahres 1982. Das waren David Essex und Me and My Girl Nightclubbing.
1: David Essex war 35 Jahre alt. Er stammt aus London in England und ist Sänger und Schauspieler. Seine Karriere begann er als Jugendlicher in einer Band. Dann versuchte er es mit einer Solokarriere. Seinen Durchbruch als Sänger erlebte er 1971, als er sich dem Musical zuwendete. 1982 erschien bereits sein 9. Studioalbum Stage Struck und hieraus wurde die Single Me and My Girl ausgekoppelt. Sie erreichte nur die britischen Charts und dort die 13.

Das war sein zweiter und letzter Top 20 der Singlet-Parade in England. Der war noch im Juni 1983. Das war Tom Robinson und War Baby. Und dies Jahr der einzige Top 20 in den Charts in England für die Mary Jane Girls. Auch der noch im Juni 83 heißt All Night Long. 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

Dies hier ist die Stelle des Programms, an der wir auf Spitzenreiter aus aller Herren Länder schauen. Und los ist heute mit der Nummer 1 aus Irland für 5 Wochen im Juni und Juli 2000. Das war Samantha Mamba mit ihrem ersten Hit, der heißt Gotta Tell You. Dann jetzt die Nummer 1 aus Irland und Deutschland aus genau dieser Woche im Laufe des Jahres 2001. Hier Shaggy und der Hit Angel.

0: Spitzenreiter in der Singleparade in Norwegen und zwar für 8 Wochen im Juni und Juli des Jahres 2003. Das war Kurt Nielsen mit dem Hit She's So High.
1: Kurt Nielsen war 25 Jahre alt. Er stammt aus Bergen in Norwegen. In seiner Heimat wurde er 2003 bekannt, als er an der ersten Staffel der norwegischen Castingshow Idol teilnahm und dort gewann. Im selben Jahr wurde einmalig der Wettbewerb Superstar weltweit durchgeführt, den er dann auch noch vor Kelly Clarkson aus den USA gewann. She's So High war seine erste Single und erreichte Norwegen die 1 der Charts.

17 solide Wochen belegten sie die Nummer 1 in der Singleparade in Norwegen im Sommer 2004. Mit diesem Titel waren sie für 9 Wochen auf der Nummer 1 von Juni bis August. Das waren Ozone und Dragostar Dean Day. Tja, und dies hier die Nummer 1 in den Singlecharts in Kanada und in den USA in genau dieser Woche im Laufe des Jahres 2005. Hier ist das staatlich geprüfte Idol Carrie Underwood mit ihrem ersten Hit und der heißt Inside Your Heaven.

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0: Das war der Spitzenreiter in der Singleparade in Spanien und zwar im Sommer des Jahres 2008. Das war Shakira und das war der Hit, der heißt Lars Tiller Intuition.
1: Lars Tiller Intuition stammt aus dem 6. Studioalbum Fijación Oral von Shakira. Sie hat den Titel selbst geschrieben und produziert. Das zugehörige Video wurde in Miami in Florida gedreht. Der Titel war vor allem in spanischsprachigen Ländern ein Erfolg. In Spanien war es der Sommerhit 2008, wurde mit Platin ausgezeichnet und erreichte in den Charts die 1.
0: Tja, die ist hier für 6 Wochen auf der Nummer 1 in der Singleparade in Dänemark und zwar im Juni und Juli des Jahres 2009. Hier ist die Gruppe Aqua aus Dänemark und dort war das bereits ihre 6. Nummer 1. Der Hit heißt Back to the 80s.

0: für 4 Wochen die Nummer 1 in der Single-Parade in Belgien, und zwar im Mai und Juni des Jahres 2010. Das war Stromae und der Titel Alors on danse. Tja, und das war's dann für diesmal mit den Happy Days. Und bis zum nächsten Mal sagen wir Tschüss.
1: Und Tschüss.
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19: Ich bin Felix Becker. Bundesbauministerin Huberts hat die geplanten Kürzungen beim Wohngeld verteidigt. Die SPD-Politikerin verwies in der Rheinischen Post auf die schwierige Haushaltslage.
3: Die Kürzungen beim Wohngeld würden alle bisherigen Empfänger betreffen. Ein Drittel der bisherigen Wohngeldhaushalte wird laut Huberts ganz rausfallen. Dies sei sehr bitter, aber nicht anders machbar. Aktuelle Wohngeldbescheide, die stets befristet erteilt werden, blieben gültig, bis sie auslaufen, so die Bauministerin. Ulrike Klein, Redaktion.
19: Der EU-Gipfel in Brüssel ist ohne eine Einigung zum künftigen EU-Haushalt zu Ende gegangen. Bundeskanzler Merz sagte nach den Beratungen der 27 Staats- und Regierungschefs, der bisherige Vorschlag sei aus deutscher Sicht unbezahlbar und unausgewogen. Er forderte einen neuen Entwurf, der deutlich unter den bisher diskutierten 2 Billionen Euro liegen soll. Weitere Themen des zweitägigen Treffens waren unter anderem der Ukraine-Krieg und das Haushaltsdefizit der EU mit China. Frankreichs Präsident Macron hat die von Deutschland und anderen EU-Ländern geplanten Abschiebezentren außerhalb der Europäischen Union kritisiert. Er glaube nicht, dass das europäischen Prinzipien entspreche, sagte Macron auf dem EU-Gipfel in Brüssel. Außerdem habe er noch nie ein Abschiebezentrum in einem Drittland gesehen, das funktioniere. Das Europaparlament hatte am Mittwoch die sogenannte Rückführungsverordnung gebilligt, die mehr Abschiebungen aus der EU ermöglichen soll. In München ist in der Nacht ein Güterzug von einer Brücke etwa 5 Meter in die Tiefe gestürzt. Nach Angaben der Polizei liegt er nun auf einer Straße. Ersten Erkenntnissen zufolge passierte das Unglück im Stadtteil Milbertshofen bei einer Rangierfahrt. Warum der Zug entgleiste und von der Brücke fiel, muss noch geklärt werden. Eine Person wurde lebensgefährlich verletzt. Bei der Fußballweltmeisterschaft bestreitet die deutsche Mannschaft heute ihr zweites Spiel. Gegner im kanadischen Toronto ist die Elfenbeinküste. Anpfiff ist um 22 Uhr. In der Nacht hat Brasilien den ersten Sieg bei dieser WM gefeiert. Der Rekordweltmeister setzte sich mit 3:0 gegen Haiti durch. Co-Gastgeber USA sicherte sich den vorzeitigen Einzug in die nächste Runde durch ein 2:0 gegen Australien und Marokko gewann mit 1:0 gegen Schottland.
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19: Heute ziehen im Norden und in der Mitte zunächst Schauer und teils kräftige Gewitter ostwärts. Später setzt sich dort häufiger die Sonne durch. Sonst zunächst oft freundlich, gegen Abend örtlich kräftige Gewitter, 30 bis 38 Grad. Die Aussichten morgen: im Norden meist sonnig und trocken bei 24 bis 29 Grad. Sonst viel Sonne, später vor allem über die Mitte und den Mittelgebirgen wieder kräftige Schauer. Höchstwerte zwischen 30 und 39 Grad.
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2: Ich bin Felix Becker. Bundesbauministerin Huberts hat die geplanten Kürzungen beim Wohngeld verteidigt. Die SPD-Politikerin verwies in der Rheinischen Post auf die schwierige Haushaltslage.
6: Die Kürzungen beim Wohngeld würden alle bisherigen Empfänger betreffen. Ein Drittel der bisherigen Wohngeldhaushalte wird laut Huberts ganz rausfallen. Dies sei sehr bitter, aber nicht anders machbar. Aktuelle Wohngeldbescheide, die stets befristet erteilt werden, blieben gültig, bis sie auslaufen, so die Bauministerin. Ulrike Klein, Redaktion.
2: Der EU-Gipfel in Brüssel ist ohne eine Einigung zum künftigen EU-Haushalt zu Ende gegangen. Bundeskanzler Merz sagte nach den Beratungen der 27 Staats- und Regierungschefs, der bisherige Vorschlag sei aus deutscher Sicht unbezahlbar und unausgewogen. Er forderte einen neuen Entwurf, der deutlich unter den bisher diskutierten 2 Billionen Euro liegen soll. Weitere Themen des zweitägigen Treffens waren unter anderem der Ukraine-Krieg und das Haushaltsdefizit der EU mit China. Frankreichs Präsident Macron hat die von Deutschland und anderen EU-Ländern geplanten Abschiebezentren außerhalb der Europäischen Union kritisiert. Er glaube nicht, dass das europäischen Prinzipien entspreche, sagte Macron auf dem EU-Gipfel in Brüssel. Außerdem habe er noch nie ein Abschiebezentrum in einem Drittland gesehen, das funktioniere. Das Europaparlament hatte am Mittwoch die sogenannte Rückführungsverordnung gebilligt, die mehr Abschiebungen aus der EU ermöglichen soll. In München ist in der Nacht ein Güterzug von einer Brücke etwa 5 Meter in die Tiefe gestürzt. Nach Angaben der Polizei liegt er nun auf einer Straße. Ersten Erkenntnissen zufolge passierte das Unglück im Stadtteil Milbertshofen bei einer Rangierfahrt. Warum der Zug entgleiste und von der Brücke fiel, muss noch geklärt werden. Eine Person wurde lebensgefährlich verletzt. Bei der Fußballweltmeisterschaft bestreitet die deutsche Mannschaft heute ihr zweites Spiel. Gegner im kanadischen Toronto ist die Elfenbeinküste. Anpfiff ist um 22 Uhr. In der Nacht hat Brasilien den ersten Sieg bei dieser WM gefeiert. Der Rekordweltmeister setzte sich mit 3:0 gegen Haiti durch. Co-Gastgeber USA sicherte sich den vorzeitigen Einzug in die nächste Runde durch ein 2:0 gegen Australien und Marokko gewann mit 1:0 gegen Schottland.
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2: Heute ziehen im Norden und in der Mitte zunächst Schauer und teils kräftige Gewitter ostwärts. Später setzt sich dort häufiger die Sonne durch. Sonst zunächst oft freundlich, gegen Abend örtlich kräftige Gewitter, 30 bis 38 Grad. Die Aussichten morgen: im Norden meist sonnig und trocken bei 24 bis 29 Grad. Sonst viel Sonne, später vor allem über die Mitte und den Mittelgebirgen wieder kräftige Schauer. Höchstwerte zwischen 30 und 39 Grad.
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14: Jawohl, und er begrüßt euch recht herzlich zu eurer Schlager-Radio-Show, die Schlager-Rally, eure Hitparade. Ja, die Top 30 haben wir letzte Woche gehört. Heute gibt's das neue Ohrenfutter, welches ihr in der letzten Woche schon wählen konntet auf unserer Homepage auf schlagerrally.de. Als wir nämlich die Top 30, die ihr gewählt habt, präsentiert haben, waren auch 24 neue Schlager wählbar. Und die gibt es heute auf euren Gehörgang. Tolle Interpreten heute mit dabei. Neue Musik von Laura Wilde. Marti Kessler ist zurück. Ja, tatsächlich. Susan Ebrahimi. Nino D'Angelo an der Seite von Marina Marx. Sophia Venus. Patrick Lindner. Und viele, viele andere. Loslegen tun wir sofort mit Ella Endlich. Ihre neue Single Cinderella hat sie mit am Start. Gibt's gleich sofort. Und gleich hinterher Bürgermeister Markus. Er hat auch eine neue Single. Nicht verzagen, Markus fragen. Social Media weit hat er ja viele Leute aufgerufen, ihn doch einfach mal was zu fragen. Na klar, man kann ihn ja fragen. Nicht verzagen, Markus fragen. Ist gleich unsere Neuvorstellung Nummer 2. Und DJ Herzbeat hat mal wieder an einem älteren Song Hand angelegt. Michels große Liebe gibt's im Remix. Das ist dann unsere Neuvorstellung Nummer 3. Legen wir also los mit den Neuvorstellungen. Hier ist eure Schlager-Radio-Show mit mir, mit Michael Klein-Luttmar.
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0: Herzbeat hat sich die große Liebe von Michelle vorgeknöpft. Das war der Titel im Remix, unsere Neuvorstellung Nummer 3.
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0: Ja, das bin ich und der hat ganz viel neue Musik im Gepäck und gleich auch einen Studiogast. Der kommt aus dem Sauerland. Jawohl, hat schon seit einiger Zeit keine Musik mehr gemacht, wobei das nicht stimmt. Auf den Bühnen war er natürlich weiterhin unterwegs. Nur sozusagen neue Single veröffentlicht hat er nicht. Aber heute ist es soweit und die hat er mitgebracht. Irgendwann heißt der Song. Marty Kessler wird gleich im Studio sein. Vorher neue Musik von Graziano. Der hat ja auch erst mit seinem letzten Song eine Nummer 1 abgeliefert. Jetzt kommt er mit Neue Liebe, neues Glück daher. Alex Reichinger, normalerweise in der Volksmusik unterwegs, jetzt schlageresk, wir leben den Traum. Und Gabriela Massa hat sich auch einen DJ an die Seite geholt. DJ Bonsai, Dolce Vita, jawohl, das ist der 80er Jahre Klassiker von Ryan Paris im neuen deutschen Gewand. Christian Anders dann die Neuvorstellung Nummer 7, sie sagte nur und Laura Wilde ist komplett im Sommerfeeling gefangen. Das ist dann unsere Neuvorstellung Nummer 8. Ja, und dann gibt's gleich unseren Studiogast. Marty Kessler wird da sein. Gleich nach Laura Wilde, Christian Anders, Gabriela Massa und DJ Bonsai, Alex Reichinger und hier ist Graziano.
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0: Laura Wilde und ihre neue Single Summer Feeling, das war unsere Neuvorstellung Nummer 8. Naja, und die Nummer 9 ist was ganz Besonderes.
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0: Ich hab's versprochen und ich habe gerade noch einmal in meinen Dokumenten so nachgelesen, wann ich ihn dann das letzte Mal getroffen habe. Ich weiß gar nicht, ob wir da uns auch das letzte Mal ja zusammengequatscht haben sozusagen. 2014 war es, jetzt ist 2026. Und er ist Gott sei Dank wieder zurück. Ganz einfach, du hast was Neues.
2: Marty Kessler.
3: Genau, ich habe was Neues, was eigentlich aber in den 90ern entstanden ist. Denn ich bin ja viele Jahre auch als, sag ich mal, mit einer Band unterwegs gewesen in den 90ern. Und wir haben also 10 Jahre von 94 bis 2004. Und ich habe für diese Band immer alle Lieder geschrieben. Ich war auch der Sänger und der Gitarrist. Und dann habe ich einen Song geschrieben, der hieß Irgendwann. Und den haben wir, der wurde auch live gefeiert, den haben wir überall gespielt. Wir sind ja bis nach Berlin gekommen und die Leute haben das immer gefeiert. Aber ich habe das Ding nie veröffentlicht. Ich habe damals immer gedacht, wir müssen wir mal auf die Platte bringen, weil das kommt ja so gut an. Ja, und dann wie das immer so ist im Leben. Irgendwann ist die Band auseinandergegangen. Aber der Song, der hat mich immer begleitet, die ganzen Jahre. Und ich habe immer gedacht, den musst du eigentlich nochmal zurückbringen. Und im Sound von heute und jetzt, wo wir uns in so ganz besonderen Zeiten befinden, da habe ich gedacht, ey, der passt vom Text ja noch viel geiler in die Zeit. Und dann habe ich den nochmal komplett neu produziert bei mir im Studio. Und der wurde dann richtig fett gemacht. Ich habe gedacht, pass auf, jetzt machen wir mal einen EDM-Deutschpop-Titel daraus, der so an die Optimisten und die Macher gerichtet ist. Das ist ja die Message. Und jetzt haben wir bald die WM und denke mir, das passt doch alles zusammen jetzt. Und jetzt ist die geilste Zeit, das Ding rauszubringen. Und dann habe ich das auch ganz frei rausgebracht, mit dem Distributor zusammen, wie eine Selbstveröffentlichung praktisch, habe ich rausgebracht. Und der ist jetzt da mit Video und alles drum und mit allem drum und dran. Und ich freue mich jetzt auf das, was kommt.
0: Ja, ich habe mich immer gefreut, dich mal gesehen zu haben, beziehungsweise auf Social Media und so, wenn du da irgendwelche Sachen veröffentlicht hast. Selbst getroffen haben wir uns ja schon lange, lange, lange nicht mehr. Aber du hast jetzt doch eine ganze Zeit lang, klar, Auftritte hattest du ohne Ende, aber nichts mehr herausgebracht.
3: Ja, das ist im Grunde ganz einfach zu begründen, weil ich hatte ja viele Jahre auch einen Plattenvertrag gehabt bei Spektrum Media und wir haben dann viele Sachen zusammen gemacht und da wurde auch viel auch für mich geschrieben und dann kam ja diese blöde Zeit, ne, brauchen wir das Wort gar nicht aussprechen.
0: Richtig.
3: Und da hast du dich natürlich erstmal auf ganz andere Sachen konzentriert. Ich habe viele Songs geschrieben und ich habe auch noch sehr viele Songs in der Schublade und dann kam die Zeit, wo man dann halt auch nichts mehr veröffentlichte, weil die Plattenfirmen dann auch nicht mehr so wie vor dieser Zeit gearbeitet hat für einen, oder das ist ja bei vielen anderen Künstlern wahrscheinlich auch so gewesen. Und dann hat man sich irgendwann getrennt voneinander und dann richtet man sich neu aus. Heißt aber nicht, als Musiker bin ich ja sowieso immer unterwegs, ich bin Berufsmusiker, ich bin jedes Wochenende irgendwo unterwegs in Deutschland, spiele. Aber diese eigenen Sachen, die hat man dann produziert und ich habe diese Zeit, sag ich mal so um 20 bis 2024 auch dafür genutzt, mich selbst weiterzuentwickeln, was Studiotechnik angeht, DAW, ne? Also, dass man ordentlich aufnehmen kann, dass ich selbst produzieren kann, so dass ich jetzt heute in der Lage bin, dass ich gar keinen Produzenten mehr brauche, sondern dass ich jetzt praktisch meine Sachen selbst fertig machen kann und die allenfalls dann noch zu einem Mastering-Studio schicke und so kann ich dann ganz gut selbst arbeiten und das habe ich natürlich effektiv genutzt und jetzt kann ich natürlich schneller und leichter auch Sachen wieder raushauen.
0: Ja, klar.
3: Wo ich sage, das bin ich dann auch, ne? Weil dann sagt mir auch keine Plattenfirma mehr, der Titel ist ja geil, aber irgendwie passt das nicht so richtig, weil, ne? Und jetzt kann ich selbst entscheiden, welcher Titel passt, weil das bin ich ja nicht mal 100%.
0: Ja, absolut.
3: Bei dem Titel jetzt auch, ey, das ist 100%, das ist Marty Kessler, ne? Der hat halt selbst geschrieben und steht da voll hinter. Ne?
0: Das habe ich auch ehrlich gesagt gehört und als ich dich ja angeschrieben habe, hey, da hast du was Neues und lass uns mal wieder was zusammen gerne machen, geht ein Telefoninterview, da habe ich dir ja auch schon gesagt, als ich den Song gehört habe, habe ich wirklich gedacht, hey, was ist denn das? Da ist ja einer dran an der Sache, der meint das komplett ernst, was er da singt und der haut da so viel Kraft mit rein. Also der Song ist schon was Besonderes auch für dich.
3: Ja, natürlich. Er hat mich ja auch begleitet. Das Lustige ist ja, der Song, die Message von dem Song, ne, wenn man den hört, die Botschaft, die darüber kommt, hat der Song ja selbst gelebt. Das ist ja das Lustige. Er lebt das selbst und ich auch. Also wir haben beide das Gleiche gelebt. Der Song hat das Gleiche erlebt und ich habe das Gleiche erlebt. Und deswegen matchen wir auch sehr gut zusammen. Und ich sag mir, und jetzt ist der Punkt gekommen, wo man aus dem Song wo jeder an dieser Geschichte, die ja nun mal fast über 30 Jahre lang alt ist, dass jeder an dieser Geschichte teilhaben kann. Und jeder kann jetzt an dieser Geschichte mitspielen, indem er das Ding teilt, spielt, von mir sich auf die Playliste knallt. Wir wissen ja alle, was ein Algorithmus und so heißt.
0: Ja, klar.
3: Und da geht das ja auch schon los, ne? dass man dann das Ding auf eine Liste setzt, so, und dann das Video teilt oder, keine Ahnung, immer wieder mal hört. Und da kann jetzt jeder mit teilhaben, dass wir das Ding groß machen.
0: Aha. Ich habe gerade mal so nachgeschaut, was du alles in den Jahren gemacht hast an Musik, ja. Die Bombe tickt, Ich bin der König, Frau und Mann, Vorbei ist nie vorbei und. Jetzt ist irgendwann da. Kommt denn dann irgendwann auch noch mehr?
3: Nee, da kommt auf jeden Fall noch mehr. Also ich hab ja jetzt auch die Möglichkeit, sehr viel selbst zu machen, ne? Was ich früher nicht konnte. Früher musste man erstmal wieder ins Studio fahren und das Studio, praktisch, ich lebe ja in meinem Studio, ne? Achso, ich habe alles hier zentral zusammen und kann natürlich jetzt auch weitere Songs machen. Und ich habe auch schon wieder weitere in der Pipeline, die ich dann machen möchte. Und dann bin ich natürlich voller Tatendrang jetzt, ne? Also mehr rauszuhauen.
0: Wir sind auf jeden Fall sehr, sehr gespannt. Wenn man sich denn über dich informieren möchte, wo findet man dich denn?
3: Ja, man findet mich da, wo man andere Künste auch findet, die eine Homepage haben. Also ich habe eine Homepage, dort findet man auch alles das, was zu mir gehört, meine Termine, meine Kontaktdaten und alles das, was man braucht, um mich zu buchen und um auch zu sehen, wo ich spiele, dass man da hinkommt.
0: Und natürlich Social Media, bist du auch ganz aktiv mit dabei. Die Zeiten haben sich sowieso gewandelt, ne?
3: Ja, na klar, das ist ja auch heute auch nicht mehr wegzudenken. Man muss nur halt gucken, wie man das für sich selbst filtert, dass es für einen nicht zu viel wird. Also Social Media wird ja auch leider oft auch sehr stark missbraucht, dass schnell auch, wenn ich das sehe bei anderen Künstlern, wenn die irgendwas posten, was dann teilweise für Kommentare darunter geschrieben werden, dann denke ich mir mal,
0: ja, genau.
3: Dann gucke ich mir das Profilfoto an von denjenigen oder von derjenigen und denke mir, die ist doch schon mindestens in dem Alter, da hat man doch früher, wo wir Kinder oder Jugendliche waren, da hieß es immer ja so ein 40- oder 50-Jähriger, der steht mitten im Leben, das sind unsere Vorbilder, da sollen wir aufschauen, da sollen wir uns nachrichten. Aber wenn man guckt, diese Altersspanne von heute, also die jetzt 50 oder noch älter, was die teilweise für Kommentare dann da hinschreiben, das ist wirklich, da werde ich jetzt mal wirklich traurig, das sehen.
0: Ja, ist schwierig.
3: Bei anderen Künstlern, ne, wenn die jetzt irgendwas posten, egal was das ist.
0: Ja. martikessler.de, Marti bitte mit Y schreiben, Kessler mit Doppel-S, dann seid ihr da auf seiner Homepage. Ansonsten ihn auch einfach mal eingeben bei Instagram und Co., Facebook natürlich auch, dann findet ihr ihn dort. Marti, vielen, vielen Dank fürs Interview.
3: Sehr, sehr gerne.
0: Kurz und knapp, aber wir wollen noch viel, viel mehr von dir hören. Jetzt hören wir deinen neuen Song als Neuvorstellung auch mit dabei und in der Morningshow als Schlager der Woche. Ich habe mich sehr, sehr gefreut, dich mal wieder gehört zu haben.
3: Das sehe ich genauso. Ich wünsche dir alles Liebe und Gute und den Hörern natürlich auch. Habt eine gute Zeit und hört meinen Titel schön laut. Freue ich mich drüber.

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1: Und sind mit dabei, wenn es dir taugt, dann tu es. Die Fashbänkler und Revel mit Highland. Highlight Mensch ist auch ein echtes Highlight als Neuvorstellung Nummer 3. Und die Imbacher aus dem Pinzgau, Gemmerheit Rodelfahren, also sie sind am Radl unterwegs, ist die Neuvorstellung Nummer 4. Diese Songs hören wir gleich. Vorher erst noch die Neuvorstellung Nummer 10 der Schlagermusik. Linda Hesse und ihr Kleinstadt Casanova, das ist die Neuvorstellung Nummer 10. Wie gesagt, dann gibt's gleich die volkstümlichen Hits. Tja, und dann auch noch gleich eine zweite Stunde der Schlagerrallye. Ja, auf jeden Fall. Es kommt noch einiges auf euch zu.
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Imbacher aus dem Pinzgau waren das. Und das waren alle vier Neuvorstellungen der Bergecho-Hitparade in der Schlager-Rallye. Jetzt geht's wieder zurück in die Schlager-Hitparade. Wir haben noch 14 Neuvorstellungen, ja, aber die gibt's gleich erst in der zweiten Stunde. Denn das war sie, die erste Stunde der heutigen Schlager-Rallye. 14 Schlager-Neuvorstellungen sind noch mit dabei, unter anderem mit Sophia Venus, Patrick Lindner, Nino De Angelo und Marina Marx, Susanne Ibrahimi und viele andere. Also dranbleiben!

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1: Genau, und hier ist die zweite Stunde der 1344. Ausgabe. Jawohl, die Ausgabe mit dem neuen Ohrenfutter. Denn letzte Woche gab es die Schlager-Rally Top 30, eure Hitparade, die ihr mit euren Stimmen gewählt habt. Und da waren diese Top 30 natürlich wieder wählbar für die neue Hitparade. Aber auch 24 neue Schlager waren wählbar. Und die hören wir heute, genau, das neue Ohrenfutter. Natürlich auch volkstümliche Musik, denn wir haben ja auch unsere kleine Bergecho-Hitparade immer in der Schlager-Rallye mit dabei. Tja, und diese Songs, die hat es bereits in der ersten Stunde gegeben. In dieser zweiten Stunde noch 14 ganz, ganz neue Schlager, die Neuvorstellungen Nummer 11 bis 24. Und loslegen tun wir sofort mit der Nummer 11. Natürlich, Dennis Wilms ist mit dabei. Ist das Liebe? Fragezeichen. Da werden wir hören, ob ihr diesen Titel liebt. Dann könnt ihr ihn in die Hitparade reinwählen. Genau wie Edwina De Pota, Geh nicht heute Nacht, das ist ihr neuer Song. Jörg Bausch hat seinen Titel Schleier und Zylinder nochmal ein neues Gewand verpackt. Tonattacke Remix, den gibt's gleich als Neuvorstellung Nummer 13. Und Maria Da Vinci hat sich Aline Alexandra aus der Schweiz an die Seite geholt. Du bist wie Musik für mich, ihr neuer Song. Und dann gibt's was ganz, ganz Neues von Andy Thomas. Wer ist Andy Thomas? Naja, der ist stark verbandelt mit Graziano, ein super Freund von Graziano. Und Graziano hat ihm diesen Titel auf den Leib geschrieben. Stark wie wir ist die Neuvorstellung Nummer 15. Legen wir also los in dieser zweiten Stunde Schlager-Rallye. Übrigens, nachlesen könnt ihr alles im Internet unter schlagerrallye.de. Das ist unsere Homepage. Ansonsten Instagram und Facebook, da sind auch zu finden. Also rein in die zweite Stunde. Weiterhin mit mir, mit Michael Klein-Luttmer.
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0: Stimme in der Schlagerlandschaft, dank Razziano, der hat ihn diesen Titel nämlich auf den Leib geschrieben. Das war Andy Thomas und Stark wie wir. Das ganze Gegenteil von neuer Stimme ist eine Stimme, die wir schon des Öfteren gehört haben, aber natürlich immer wieder sehr, sehr gerne wiederhören.
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0: Und zwar handelt es sich da um Susan Ibrahimi, Sommer, du und Schokolade. Das ist das, was sie braucht. Und wir brauchen neue Musik von ihr. Die liefert sie als neue Vorstellung Nummer 16. Nino De Angelo dann im ganz besonderen Duett zusammen mit einer, die schon lange auch im Schlagergeschäft dabei ist. Marina Marx, Bella Italia Amore, die Neuvorstellung Nummer 17. Was Besonderes dann die Neuvorstellung Nummer 18. Der Eumara hatte seinen Riesenhit Wackelkontakt. Ja, und den gibt's jetzt in einer Rockabilly-Version. Warum? Weil Dick Brave mit dabei ist. Ja, Dick Brave und Eumara, eine tolle Version vom Wackelkontakt in der Rockabilly-Version, die Neuvorstellung Nummer 18. Und die 19 kommt dann auch noch mit Sophia Venus, Nach Regen folgt Sonne. Das ist ihr ganz neuer Song, bevor es dann gleich noch die letzten 5 Neuvorstellungen gibt. Gleich nach Sophia Venus, Dick Brave und Eumara, Nino De Angelo und Marina Marx. Und hier ist Susan Ibrahimi.

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0: Sophia Venus mit neuer Musik. Das war sie. Unsere Neuvorstellung Nummer 19. Nach Regen folgt Sonne.
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0: Hat jetzt noch die letzten Neuvorstellungen mit im Gepäck, bevor es dann gleich unseren Oldie der Woche gibt. Jawohl. Es gibt neue Musik von Patrick Lindner. Wenn der Wahnsinn will, das ist unsere Neuvorstellung Nummer 20. Die 21 dann Tiroler Schmäh, C'est la vie, sein neuer Song. Madeleine Rausch, Zukunft erfunden ist die Neuvorstellung Nummer 22 und Tammy dann gleich auf der 24 Sommer dahorn. Übrigens lauscht mal unserer Schlagerrallye-Extra-Sendung. Ich hatte Tammy am Telefon und sie hat viel über ihr neues Album berichtet. Einfach mal einschalten bei der Schlagerrallye-Extra-Ausgabe. Vorher noch auf der Neuvorstellungsposition Nummer 23 ein ganz besonderer Mann, Benny Schnier nämlich. Wer ist denn das? Doch, den kennt ihr zumindest, wenn ihr so ungefähr das Alter habt wie ich. Denn ich habe damals als Kind beim ZDF Fernsehprogramm gesessen und immer darauf gewartet, dass er kommt mit Anke Engelke. Beide haben das zusammen moderiert, das ZDF Ferienprogramm. Genau, das ist der Benny. Der hatte auch musikalisch große Hits in den 80ern, Ende der 70er. Ja, da war er groß dabei. Dann hat er sich allerdings um seine kranke Tochter gekümmert und ist dann so von der Bildfläche langsam verschwunden. Jetzt ist er zurück mit neuer Musik. Benny und einfach weg. Unsere Neuvorstellung Nummer 23. Mit dabei, jetzt im Reigen, Tammy, Madeleine Rausch, Tiroler Schmäh und hier ist Patrick Lindner.
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0: Sammy und ihr Sommer daheim, das war sie. Unsere letzte Neuvorstellung für heute, die Neuvorstellung Nummer 24. Und das waren sie dann, alle Neuvorstellungen für heute. Jawohl, alle Schlager-Neuvorstellungen und alle volkstümlichen Neuvorstellungen. Nachlesen könnt ihr das gerne nochmal im Internet unter schlagerrally.de. Nächste Woche gibt's dann die Schlagerrally Top 30. Und dann werden wir schauen, welcher Song hat es denn reingeschafft in eure Top 30. Ja, Vorankündigung übrigens auch zu erleben auf Instagram, auf unserer Seite Rally Schlager heißt sie dort. Einfach mal eingeben und dann seid ihr immer auf dem neuesten Stand, was uns so betrifft, auch mit dem Schlager der Woche und so weiter und so fort. Instagram und Facebook, Schlagerrally, einfach mit dabei sein und natürlich auch alles erfahren über unsere volkstümliche Musik. Jetzt gibt's noch unseren Oldie der Woche. Der kommt aus dem Jahre 1990, aus dem Album Nur ein Wort von dir. Der Interpret Rex Gildo. Eine Nacht in Venedig, das ist unser Oldie der Woche. Ja, sehr, sehr, sehr rar sozusagen. Hört man selten bei uns in der Schlagerrally heute auf jeden Fall. Ja, und das war sie dann, die Schlagerrally für heute. Michael Klein-Luttmer wünscht eine ganz, ganz tolle Woche, freut sich auf die nächste Ausgabe mit euch und sagt Tschüssikowski.
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10: Ich bin Felix Becker. Bundesbauministerin Huberts hat die geplanten Kürzungen beim Wohngeld verteidigt. Die SPD-Politikerin verwies in der Rheinischen Post auf die schwierige Haushaltslage.
3: Die Kürzungen beim Wohngeld würden alle bisherigen Empfänger betreffen. Ein Drittel der bisherigen Wohngeldhaushalte wird laut Huberts ganz rausfallen. Dies sei sehr bitter, aber nicht anders machbar. Aktuelle Wohngeldbescheide, die stets befristet erteilt werden, blieben gültig, bis sie auslaufen, so die Bauministerin. Ulrike Klein, Redaktion.
10: Der EU-Gipfel in Brüssel ist ohne eine Einigung zum künftigen EU-Haushalt zu Ende gegangen. Bundeskanzler Merz sagte nach den Beratungen der 27 Staats- und Regierungschefs, der bisherige Vorschlag sei aus deutscher Sicht unbezahlbar und unausgewogen. Er forderte einen neuen Entwurf, der deutlich unter den bisher diskutierten 2 Billionen Euro liegen soll. Weitere Themen des zweitägigen Treffens waren unter anderem der Ukraine-Krieg und das Haushaltsdefizit der EU mit China. Frankreichs Präsident Macron hat die von Deutschland und anderen EU-Ländern geplanten Abschiebezentren außerhalb der Europäischen Union kritisiert. Er glaube nicht, dass das europäischen Prinzipien entspreche, sagte Macron auf dem EU-Gipfel in Brüssel. Außerdem habe er noch nie ein Abschiebezentrum in einem Drittland gesehen, das funktioniere. Das Europaparlament hatte am Mittwoch die sogenannte Rückführungsverordnung gebilligt, die mehr Abschiebungen aus der EU ermöglichen soll. In München ist in der Nacht ein Güterzug von einer Brücke etwa 5 Meter in die Tiefe gestürzt. Nach Angaben der Polizei liegt er nun auf einer Straße. Ersten Erkenntnissen zufolge passierte das Unglück im Stadtteil Milbertshofen bei einer Rangierfahrt. Warum der Zug entgleiste und von der Brücke fiel, muss noch geklärt werden. Eine Person wurde lebensgefährlich verletzt. Bei der Fußballweltmeisterschaft bestreitet die deutsche Mannschaft heute ihr zweites Spiel. Gegner im kanadischen Toronto ist die Elfenbeinküste. Anpfiff ist um 22 Uhr. In der Nacht hat Brasilien den ersten Sieg bei dieser WM gefeiert. Der Rekordweltmeister setzte sich mit 3:0 gegen Haiti durch. Co-Gastgeber USA sicherte sich den vorzeitigen Einzug in die nächste Runde durch ein 2:0 gegen Australien und Marokko gewann mit 1:0 gegen Schottland.
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10: Heute ziehen im Norden und in der Mitte zunächst Schauer und teils kräftige Gewitter ostwärts. Später setzt sich dort häufiger die Sonne durch. Sonst zunächst oft freundlich, gegen Abend örtlich kräftige Gewitter, 30 bis 38 Grad. Die Aussichten morgen: im Norden meist sonnig und trocken bei 24 bis 29 Grad. Sonst viel Sonne, später vor allem über die Mitte und den Mittelgebirgen wieder kräftige Schauer. Höchstwerte zwischen 30 und 39 Grad.
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12: Und das war die feelgoodradio.net Nachrichten.

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6: Ich bin Felix Becker. Bundesbauministerin Huberts hat die geplanten Kürzungen beim Wohngeld verteidigt. Die SPD-Politikerin verwies in der Rheinischen Post auf die schwierige Haushaltslage.
7: Die Kürzungen beim Wohngeld würden alle bisherigen Empfänger betreffen. Ein Drittel der bisherigen Wohngeldhaushalte wird laut Huberts ganz rausfallen. Dies sei sehr bitter, aber nicht anders machbar. Aktuelle Wohngeldbescheide, die stets befristet erteilt werden, blieben gültig, bis sie auslaufen, so die Bauministerin. Ulrike Klein, Redaktion.
6: Der EU-Gipfel in Brüssel ist ohne eine Einigung zum künftigen EU-Haushalt zu Ende gegangen. Bundeskanzler Merz sagte nach den Beratungen der 27 Staats- und Regierungschefs, der bisherige Vorschlag sei aus deutscher Sicht unbezahlbar und unausgewogen. Er forderte einen neuen Entwurf, der deutlich unter den bisher diskutierten 2 Billionen Euro liegen soll. Weitere Themen des zweitägigen Treffens waren unter anderem der Ukraine-Krieg und das Haushaltsdefizit der EU mit China. Frankreichs Präsident Macron hat die von Deutschland und anderen EU-Ländern geplanten Abschiebezentren außerhalb der Europäischen Union kritisiert. Er glaube nicht, dass das europäischen Prinzipien entspreche, sagte Macron auf dem EU-Gipfel in Brüssel. Außerdem habe er noch nie ein Abschiebezentrum in einem Drittland gesehen, das funktioniere. Das Europaparlament hatte am Mittwoch die sogenannte Rückführungsverordnung gebilligt, die mehr Abschiebungen aus der EU ermöglichen soll. In München ist in der Nacht ein Güterzug von einer Brücke etwa 5 Meter in die Tiefe gestürzt. Nach Angaben der Polizei liegt er nun auf einer Straße. Ersten Erkenntnissen zufolge passierte das Unglück im Stadtteil Milbertshofen bei einer Rangierfahrt. Warum der Zug entgleiste und von der Brücke fiel, muss noch geklärt werden. Eine Person wurde lebensgefährlich verletzt. Bei der Fußballweltmeisterschaft bestreitet die deutsche Mannschaft heute ihr zweites Spiel. Gegner im kanadischen Toronto ist die Elfenbeinküste. Anpfiff ist um 22 Uhr. In der Nacht hat Brasilien den ersten Sieg bei dieser WM gefeiert. Der Rekordweltmeister setzte sich mit 3:0 gegen Haiti durch. Co-Gastgeber USA sicherte sich den vorzeitigen Einzug in die nächste Runde durch ein 2:0 gegen Australien und Marokko gewann mit 1:0 gegen Schottland.
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6: Heute ziehen im Norden und in der Mitte zunächst Schauer und teils kräftige Gewitter ostwärts. Später setzt sich dort häufiger die Sonne durch. Sonst zunächst oft freundlich, gegen Abend örtlich kräftige Gewitter, 30 bis 38 Grad. Die Aussichten morgen: im Norden meist sonnig und trocken bei 24 bis 29 Grad. Sonst viel Sonne, später vor allem über die Mitte und den Mittelgebirgen wieder kräftige Schauer. Höchstwerte zwischen 30 und 39 Grad.
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